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3: Einen schönen Sonntag wünsche ich allen Zuhörern der deutschen Sendung des Ungarischen Rundfunkes im Programm für die Nationalitäten am vorletzten Augustsonntag in diesem Jahr. Wir sind für Sie jeden Tag zwischen 10 und 12 Uhr da und da heute Sonntag ist, hören Sie hier auf unseren Wellenlängen bzw. Frequenzen das Wunschkonzert. Im Studio vom Funkhaus Fünfkirchen heute Eva Gerner und der Tonmeister ist Norbert Out. Wir haben in der heutigen Sendung auch eine heilige Messe. Sie hat im Fünfkirchner Dom am 16. August stattgefunden und wir werden sie ungefähr ab 11:45 senden. Zelebriert wurde die katholische Messe in deutscher Sprache von Stefan Wiegand und Christian Out hat musikalisch mitgewirkt. Für das Wunschkonzert bedeutet das, dass ich diesmal bis etwa 11:45 die Wünsche erfüllen kann, weil danach die Messe beginnt. Wenn Sie Namenstags- oder Geburtstagsgrüße oder einfach schöne Grüße bestellen möchten, dann können Sie mich während der Sendung erreichen. Da aber die Zeit für heute voll ausgebucht ist, kann ich nur für die zukünftigen Wunschsendungen Ihre Bestellungen vormerken. Die Nummer des Studios, Vorwahl 72 und dann 369 367. Sie werden heute folgende Titel in folgender Reihenfolge hören. Josef Augustin und seine Donauschwaben, Rosen der Liebe. Florian Silbereisen, Markus Jüttmacker, Schutzengel. Semino Rossi, Wir sind im Herzen jung. Robert Jung, Alles Gute zum Geburtstag. Bravi Purm, Gartenpolka. Ernst Neger, So ein Tag, so wunderschön wie heute. Platinkapelle, Tiroler Medley, Eberhard und Stefanie Hertel, Kleine Fische werden groß, Hubert Trenkwalder und die Egerländer, Herzschmerz, Polka, Kastelroter Spatzen, Eine weiße Rose, Bava Zablaskapelle, Todkrestduo, Winzerwalzer, Heintje, Ich sing ein Lied für dich, Nick B., DJ Ötzi, Ein Stern, Bavaza noch einmal mit dem Todkrestduo, Ilona Polka, Sigrid und Marina, Ave Maria, Glocken erklingen, Bösch die Dritten, Der alte Jäger, Karel Gott, Darinka, Fang das Licht, Klani Hupf, Rosenländler, Kastelruther Männerquartett, Gipfel im Abendschein, Intermelodiechor Surgetin, Ein Kind Mariens. Ich wünsche Ihnen viel Spaß und Freude an unserem Wunschkonzert.
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3: Ich beginne mit guter traditioneller Musik, wie immer. Das sorgt für gute deutsche Wunschkonzertstimmung. Der legendäre Kapellmeister aus der Batschka, Josef Augustin, und seine donauschwäbischen Musikanten werden den schönen Walzer »Rosen der Liebe« spielen. Die Melodie geht an Peter Geier im Boi, weil er am 17. August seinen rund 70. Geburtstag feiern konnte. Angela Speiser und ihre Familie schreiben aus Passau. Wir wünschen viel Glück und beste Gesundheit mit gottesreichem Segen auf all seinen Wegen. Herzliche Geburtstagsgrüße kommen von Angela Speiser und ihrer Familie aus Passau und gehen also nach Bol an Herrn Peter Geier. Die Rosen der Liebe senden wir heute auch nach Leinczok an das Ehepaar Erika Bettler, Ottilo Gahl. Erika und Ottilo feierten am 18. August ihren 19. Hochzeitstag. Zu diesem schönen Anlass gratulieren dem Ehepaar Gahl ihre Töchter Noemi und Patricia, Schwester Christina, der Cousin und zugleich Schwager Gabor, Mia und Benze sowie die Mutter aus Leinczok. Sie alle wünschen den beiden viel Glück, Gesundheit, Liebe und weitere viele schöne gemeinsame Jahre. Und hier also die Rosen der Liebe. Alles Gute!

Weiter geht es nun nach Gereschlag bzw. Fünfkirchen. Janos Schultheis in Gereschlag und seine Enkelin Petra Schultheis in Beetsch feiern in diesen Tagen ihre Geburtstage. Noch viele schöne Tage und Jahre und alles erdenklich Gute wünschen den beiden Tomasz, Moni, Betty, Joschka, Anna, Margit, Balázs, Judith, Anna und Morzi sowie Adam und Gabor. Lieber Herr Schultheis, lieber Petra, hier kommt der Schutzengel mit Florian Silbereisen und Markus Söttmacher.

Semino Rossi folgt nun mit seinem Schlager »Wir sind im Herzen jung«. Und ich sage immer, das ist wichtig und auch richtig, besonders wenn man bezüglich Lebensjahre schon etwas fortgeschritten ist. Zum Geburtstag bekommt dieses Lied Anna Petzmeier im Beetschwarod. Ihren 67. feiert sie in diesem Jahr und dazu wünscht ihr alles Gute, Gesundheit und viel Freude in vielen folgenden Jahren, Edith Faber aus Bolkonja. Dr. Theresia Heim schreibt aus Bayern. Unsere liebe Klassenkameradin in Schomberg, Iboja Korschosch, geborene Beni, feiert in diesen Tagen ihren Geburtstag. Zu diesem Anlass wünschen wir alles Gute, vor allem gute Gesundheit. Herzliche Grüße kommen von den ehemaligen Klassenkameradinnen und Klassenkameraden aus Schomberg. Die Familie von Frau Anna Kindlein sendet den folgenden lieben Gruß. Frau Anna Kindlein in Vosekosboda feierte am 18. August ihren 65. Geburtstag. Wir gratulieren ihr und wünschen ein langes, gesundes und glückliches Leben. Die Geburtstagsgrüße senden die Schwester mit Familie aus Nordpol, der Vater, die Söhne Gabor und Norbert, die Enkelinnen Victoria und Lara und die kleine Urenkelin, die Emma.

Ein Geburtstagslied und Geburtstagsgrüße in der Fortsetzung. Josef Schlapp in Mecsek-Nádost hatte vorgestern runden Geburtstag. Am 21. August hat er sein 70. Lebensjahr vollendet. Zum runden Geburtstag gratulieren ihm vom Herzen und wünschen weitere viele gesunde und glückliche Lebensjahre Marika und auch ihre Familie. David und Alex Fotias in Pécs haben ihren 19. Geburtstag jetzt gefeiert. Alles erdenklich Gute, ein langes und glückliches Leben, Gesundheit und erfüllte Träume wünscht den beiden ihre ganze Familie. Mihai Csák in Siklós hat auch runden Geburtstag. Er feiert seinen 80. Alles Gute wünscht ihm in bester Kraft, Gesundheit, in Liebe und Frieden seine ganze Familie aus Pogány. Alles Gute zum Geburtstag. Sie hören Robert Jung.

Ferenc Hartmann möchte ich kurz zitieren. Wir möchten in der Wunschsendung am 23. August meine Schwiegermutter Margit Denk in Pilischwöröschwar zu ihrem Geburtstag herzlich beglückwünschen. Viel Glück, gute Gesundheit und alles erdenklich Liebe und Gute wünschen ihr vom Herzen Margit und Ferenc, Erika und Peter, Therese, Gotti, Klari und Bela sowie ihre Freundin Terry. Wir senden an Margit Denk zum Geburtstag die Gartenpolka mit den Brafi Buam. Die Familie von Klara Njara, die schreibt: Wir gratulieren sehr herzlich unserer Klara Njara, die in Nodnjarad, zu ihrem Geburtstag am 21. August. An diesem schönen Tag wünschen wir ihr weitere viele glückliche Geburtstage, gute Gesundheit, Freude und ein langes, an Freude und Liebe reiches Leben. Die Grüße kommen vom Sohn Sultan mit Ehefrau Marian, von Dr. Kati mit Istvan sowie von den heißgeliebten Enkelkindern Anna und Levente. Gott soll ihr ein langes Leben schenken. Der Geburtstag soll ihr viel Liebe, Lachen und Überraschungen bereiten. Liebe Margit, liebe Klara, liebe Zuhörer, hier die Brafi Buam für Sie.

Der nächste Gruß geht an Ili Schnell in Nagypol. Zum Namenstag wünscht ihr alles Gute, weitere viele schöne Namenstagsfeste in einem langen Leben, ihre Gevatterin. Auch an Benze Moder im Moor gehen ganz herzliche Namenstagsgrüße. Er feiert heute seinen Namenstag und dazu gratulieren ihm und wünschen alles Gute Monika, Juri, Roland, Adrian und die kleine Helka. So ein Tag, so wunderschön wie heute. Ja, der Tag soll für Ili, für Benze und für alle wunderschön sein. Ernst Neger hier.

0: Ihren Hochzeitstag feiern Christina und Scholt Wohlfahrt in Leinczog. Alles Liebe und Gute, weitere viele gesunde und glückliche Jahre auf dem gemeinsamen Weg wünschen dem Ehepaar Wohlfahrt, der Sohn Adam und die Eltern Terry und Juri mit einer guten Musik von der Platinkapelle. Es folgt das Tiroler Medley.
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Sie hören das Wunschkonzert der Ungarndeutschen Rundfunk- und Fernsehredaktion aus dem Funkhaus Fünfkirchen. Am Mikrofon am 23. August Redakteurin und Moderatorin Eva Gerner, der Tonmeister ist Norbert Out. Unsere Festnetznummer lautet Vorwahl für Ungarn 36, für Fünfkirchen die 72 und dann 369 367. Rufen Sie bitte heute bis 12 Uhr oder während der nächsten Woche zwischen 10 und 12 Uhr an, wenn Sie für die nächsten Wunschsendungen Grüße haben. Wir empfangen die Glückwünsche aber auch per Post 7624 Pécs, Rodnitsch Utca 38. Das ist unsere Postanschrift. Und Sie können auch gerne eine Mail an nemet@radio.hu senden. Von Familie Schnellenberger haben wir aus Schomberg folgende Zeilen erhalten. Unser Sohn Erik Schnellenberger und unser allerliebster Enkel Levin Schnellenberger in Österreich feiern an diesem Wochenende Geburtstag, Erik den 43. und Levin den 10. Der Vater, die Mutter aus Schomberg und die Schwester Annette senden an die beiden folgenden Gruß. Heute zu diesem lieben Feste wünschen wir das Allerbeste. Glück, Gesundheit, langes Leben mögt der liebe Gott euch geben. Das gewünschte Lied ist »Kleine Fische werden groß«. Bitte schön, hier kommt das Lied mit Vater und Tochter Eberhard und Stefanie Hertl.

Eva Schatori Hormat in Saar feiert ausgerechnet heute einen schönen runden Geburtstag. Sie ist 80 geworden. Ihre Söhne, die Schwiegertöchter, ihre Enkelkinder sowie ihre Schwägerinnen mit ihren Familien aus Maany und aus Saar gratulieren ihr sehr herzlich und wünschen der lieben Eva ein langes, glückliches Leben in Kraft, Gesundheit und viel, viel Freude. Eine gute Polka geht auch an Annette Bojanovic in Pogány. Zu ihrem 27. Geburtstag wünschen ihr viel Kraft und Gesundheit, Liebe und Frieden und senden herzliche Geburtstagsgrüße Tante Agnes Bojanovic mit Onkel Mihály Udvarác aus Kozármisleny sowie Tante Katalin Bojanovic mit Onkel Károly Szabó aus Szalanta Németi. In der Hoffnung, dass das Herz niemandem schmerzt, spielen wir nun die Herzschmerz Polka mit Hubert Trenkwalder und den Egerländer Musikanten. Alles Gute!

Maria Blum-Brendel schreibt an die Redaktion: Meine Mutter, Ethel Brendel, geborene Klar, lebt in Villanköveszd und feierte am 20. August ihren 88. Geburtstag. Wir wünschen ihr gute Gesundheit und viele weitere glückliche Jahre. Herzliche Geburtstagsgrüße senden die Tochter Marika, Schwiegersohn Anti, die Enkelkinder Mariana und Adrien und die Urenkelin Emma. Wenn es möglich ist, dann spielen Sie bitte für sie das Lied »Eine weiße Rose«. Es ist natürlich möglich, da folgen schon die Kastelroter Spatzen für Sie, liebe Ethel Brendel.

Am 21. August feierte Herr Josef Schlapp in Nadasch seinen 70. Geburtstag und hat dazu einen Gruß heute bereits bekommen. Und hier folgt der zweite. Zu diesem schönen Anlass wünscht ihm alles Gute, Gesundheit und weitere viele schöne Jahre im Leben die ehemalige Mitschülerin in der Nadascher Grundschule, Anna Wilhelm, geborene Arnold. Lajos Pötör die Senior und auch Lajos Pötör die Junior werden am 25. August ihren Namenstag feiern. Die Familien Teller und Korczok aus Saar möchten ihnen zum Namenstag gratulieren und für das weitere Leben viel Glück, Freude und alles Gute wünschen. Die Bawaza Blaskapelle und das Todkreis Duo folgen mit dem Winzerwalzer.

Nach Sigetszentmárton senden wir den nun folgenden Gruß. Adressiert ist dort Ilona Misik-Ligeti, Dr. Misik-Ne-Ligeti Ilona, denn auch sie feierte am 18. August ihren Namenstag. Die Familie Theren schreibt, wir wünschen dir zu deinem Namenstag alles Gute, beste Gesundheit und viel Glück im Kreise deiner Familie mit Heinkes Lied »Ich sing ein Lied für dich«.

David Gerezsdi in Pál in Nagypal hatte gestern am 22. August seinen Geburtstag. Seine Mutter und die Freundin Betty aus Nagypal gratulieren ihm und wünschen dem David ein langes, glückliches, gesundes, frohes Leben und möchten ihm den Stern schenken, der deinen Namen trägt. Hier also Nick B. bzw. DJ Ötzi.

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1: Die Ilona Polka in der Fortsetzung. Und natürlich gibt es jetzt den besten Anlass für diesen Titel, da wir am 18. den Ilona-Tag im Kalender hatten. Also, der lieben Ilona Weg im Moor gratulieren zum Namenstag und wünschen alles Gute Monika, Juri, Roland, Adrian und die kleine Helka. Die Familie von Jörg Kanyo in Moor gratuliert auch sehr herzlich der Frau Ilona Bauer in Werther-Schomlo zu ihrem Namenstag und wünscht das Allerbeste. Auch Ilona Niedling in Nordpol bekommt herzliche Namenstagsgrüße und die besten Wünsche dazu. Ihre ehemaligen Kolleginnen, die Erzsike und die Ida, haben an sie gedacht. Und hier also die Ilona Polka mit dem Bawazan und dem Todkreß-Duo.

Ave Maria Glocken erklingen. Mit diesem Lied und mit Sigrid und Marina fahren wir nun fort. Judith Mészáros in Komló wird am 26. August ihren Geburtstag feiern können. Ein langes, frohes Leben, beste Gesundheit mit Gottes Segen wünschen ihr der Ehemann Csaba, Tochter Evelyn, Sohn Erik mit Emmy, ihre Mutter aus Mohács, ihre Tante Margit aus Nimes sowie der Onkel Ferenc Dorn mit Familie. Ebenfalls aus Nimes. Christina Litzius in Nimes wird auch am 26. August ihren Geburtstag haben. Das Allerbeste in einem langen Leben wünscht ihr Anna aus Mohács mit ihrer Tochter Judith, mit dem Schwiegersohn Csaba und mit den Kindern.

Sie hören das Wunschkonzert der Ungarn-Deutschen Rundfunk- und Fernsehredaktion aus dem Funkhaus Fünfkirchen. Am Mikrofon am 23. August Redakteurin und Moderatorin Eva Gerner, der Tonmeister ist Norbert Out. Unsere Festnetznummer lautet die Vorwahl für Ungarn 36, die Vorwahl für Fünfkirchen 72 und dann 369 367. Rufen Sie bitte heute bis 12 Uhr oder während der nächsten Woche zwischen 10 und 12 Uhr an, wenn Sie für die nächsten Wunschsendungen Grüße haben. Und nun geht es weiter. István Sarlós im Bói hatte am 20. August, am heiligen Stephanstag, seinen Namenstag. Liebe Grüße kommen dazu jetzt durch das Radio. Weitere viele frohe Namenstagsfeste in guter Gesundheit, in einem langen Leben wünschen ihm seine Frau, die Margit, die Tochter Patricia mit ihrer Familie, der Schwiegervater und die Nachbarinnen, die Anuschka und die Morika mit dem Lied »Der alte Jäger«, heute mit der schweizerischen Formation Ösch die Dritten.

In Stuttgart feiert Roland Dorn am 27. August seinen Geburtstag. Alles Gute, ein langes und gesundes Leben wünschen ihm sein Vater, seine Mutter aus Nimesch, Schwester Barbara mit ihrem Mann und den zwei Kindern aus Deutschland, Bruder Oliver aus dem Schwarzwald, Tante Anna aus Mohacs und auch ihre Familie, sowie Tante Margit aus Nimesch mit dem Lied von Karel Gott und Darinka, Fang das Licht. Alles Gute!

Marika und Bela Macher schreiben aus Saar. Wir möchten unserem Geschwisterkind nach Saar zu ihrem Geburtstag Grüße senden. Adressat ist die Frau Schatori, geborene Eva Hormoth. Liebe Eva, alles Gute zu deinem runden Geburtstag. Gottesreichen Segen und viel Sonnenschein wünschen dir Marika und Bela für viele folgende Jahre. Liebe Frau Schatori, Familie Macher sendet an Sie den Rosenländler mit dem kleinen Hupf. Alles Gute!

Der nächste Gruß kommt aus Deutschland und zwar von Familie Riedelsheimer aus Baar. Der Tag heute altbekannt ist genau wie du benannt. Drum heute mein Wunsch an dich, genieße den Tag und freue dich. Mit diesem Gedicht eines unbekannten Verfassers möchten wir unserer lieben Freundin Ilona Sütsch, Tante Izu in Baar, recht herzlich zu ihrem Namenstag, den sie am Dienstag, den 18. August begangen hat, gratulieren. Zu diesem Festtag wünschen wir ihr alles Gute, viel Glück und Freude, vor allem aber beste Gesundheit. Überraschen möchten wir sie mit dem Lied vom Kastelruther Männerquartett, Gipfel im Abendschein. Wir hoffen schon heute auf ein Wiedersehen. Es grüßen Sie recht herzlich aus Baar in Deutschland, Johann, Marina, Melanie mit Czobo und Panni aus Baar.

Das Wunschkonzert schließen wir mit einem Kirchenlied, denn im Anschluss darauf folgt dann die katholische Messe aus der Fünfkirchner Basilika. Zunächst aber der Gruß, und dieser Gruß geht an Annette Bojanovic in Pogány. Sie bekommt im Folgenden von ganz vielen Familienmitgliedern, Verwandten und Bekannten Grüße zu ihrem Geburtstag. An deinem gesegneten, friedlichen, gnädigen und freudigen Tag möchten wir alle dir gratulieren. Zu deinem 27. Geburtstag wünschen wir viel Kraft in Gesundheit, Liebe und Frieden. Wir denken in Liebe an dich, und die herzlichsten Grüße kommen jetzt von deiner Mutter Maria Stanic und vom Vater Mihai Bojanovic Senior aus Pogány, von den Großmüttern Kotalin Draganic aus Pogány und Maria Taragia aus Szalanta-Németi, vom Bruder Gábor Bojanovic aus Sopron, vom Bruder Mihai Bojanovic Junior aus Deutschland, von den Cousinen und Cousins Mihai und Agnes Udvarác aus Kozármisleny, Mirko Bosnyák aus Szalánta, sowie von Marian und Adrien Szabó aus Szalánta-Németi. So, ich hoffe, dass ich niemanden vergessen habe, und das schöne Kirchenlied dazu kommt von dem Intermelodie-Chor aus Surgetin, Ein Kind Mariens. Wie gesagt, damit schließt das Wunschkonzert am 23. August 2026 und die am 16. August in der Basilika Minor Fünfkirchen von Stefan Wiegand zelebrierte deutsche Messe folgt unter der Mitwirkung vom Kantor Christian Aut. Redakteurin und Moderatorin Eva Gerner und der Tonmeister Norbert Aut danken Ihnen für Zuhören und Mitmachen. Das verlängerte Wochenende ist fast vorbei, haben Sie aber einen schönen Sonntag noch. Und hier zunächst der Intermelodie-Chor Surgetin.

0: Im Namen des Vaters und Sohnes und des Heiligen Geistes.
1: Amen.
0: Der Herr sei mit euch.
1: Und mit deinem Geist.
0: Brüder und Schwestern, damit wir die heiligen Geheimnisse rechter Weise feiern können, wollen wir bekennen, dass wir gesündigt haben. Ich bekenne Gott den Allmächtigen und allen Brüdern und Schwestern, dass ich Gutes unterlassen und Böses getan habe. Ich habe gesündigt in Gedanken, Worten und Werken. Durch meine große Schuld. Darum bitte ich die selige Jungfrau Maria, alle Engel und Heiligen und euch Brüder und Schwestern, für mich zu beten bei Gott, unseren Herrn. Der Herr erbarme sich unser, nehme von uns Sünde und Schuld, damit wir mit reinen Herzen diese Feier begehen.

0: Lasset uns beten. Barmherziger Gott, was kein Auge geschaut und kein Ohr gehört hat, das hast du denen bereitet, die dich lieben. Gib uns ein Herz, das dich in allen und über alles liebt, damit wir den Reichtum deiner Verheißungen erlangen, der alles übersteigt, was wir ersehen. Darum bitten wir durch Jesus Christus, unseren Gott, der in der Einheit des Heiligen Geistes mit dir lebt und herrscht, jetzt und in aller Ewigkeit.
1: Amen.
2: Lesung aus dem Buch Jesaja. So spricht der Herr: Wahrt das Recht und sorgt für Gerechtigkeit, denn bald kommt von mir das Heil, meine Gerechtigkeit wird sich bald offenbaren. Die Fremden, die sich dem Herrn angeschlossen haben, die ihm dienen und seinen Namen lieben, um seine Knechte zu sein, alle, die den Sabbat halten und ihn nicht entweihen, die an meinem Bund festhalten, sie bringe ich zu meinem heiligen Berg und erfülle sie in meinem Bethaus mit Freude. Ihre Brandopfer und Schlachtopfer finden Gefallen auf meinem Altar. Denn mein Haus wird ein Haus des Gebets für alle Völker genannt. Wort des lebendigen Gottes.
0: Dank sei Gott.

0: Lesung aus dem Brief des Apostels Paulus an die Römer. Brüder, euch, den Heiden, sage ich, gerade als Apostel der Heiden, preise ich meinen Dienst, weil ich hoffe, die Angehörigen meines Volkes eifersüchtig zu machen und wenigstens einige von ihnen zu retten. Denn wenn schon ihre Verwerfung für die Welt Versöhnung gebracht hat, dann wird ihre Annahme nichts anderes sein als Leben aus dem Tod. Denn unwiderruflich sind Gnade und Berufung, die Gott gewährt. Und wie ihr einst Gott ungehorsam wart, jetzt aber infolge ihres Ungehorsames Erbarmen gefunden habt, so sind sie infolge des Erbarmens, das ihr gefunden habt, ungehorsam geworden, damit jetzt auch sie Erbarmen finden. Gott hat alle in den Ungehorsam eingeschlossen, um sich aller zu erbarmen. Wort des lebendigen Gottes.
1: Dank sei Gott.

0: Der Herr sei mit euch.
1: Und mit deinem Geiste.
0: Aus dem Heiligen Evangelium nach Matthäus.
1: Ehre sei dir, o Herr.
0: In jener Zeit zog sich Jesus in das Gebiet von Tyrus und Sidon zurück. Und siehe, eine kanaanische Frau aus jener Gegend kam zu ihm und rief: Hab Erbarmen mit mir, Herr, du Sohn Davids. Meine Tochter wird von einem Dämon gequält. Jesus aber gab ihr keine Antwort. Da traten seine Jünger zu ihm und baten: Schick sie fort, denn sie schreit hinter uns her. Er antwortete: Ich bin nur zu den verlorenen Schafen des Hauses Israel gesandt. Doch sie kam, fiel vor ihm nieder und sagte: Herr, hilf mir. Er erwiderte: Es ist nicht recht, das Brot den Kindern wegzunehmen und den kleinen Hunden vorzuwerfen. Da entgegnete sie: Ja, Herr, aber selbst die kleinen Hunde essen von den Brotkrumen, die vom Tisch ihrer Herren fallen. Darauf antwortete ihr Jesus: Frau, dein Glaube ist groß, es soll dir geschehen, was du willst. Und von dieser Stunde an war ihre Tochter geheilt. Frohe Botschaft unseres Herrn Jesus Christus.
1: Lob sei dir, Christus.
0: Liebe christliche Gemeinde, Jesus zog sich in das von Heiden bewohnten Gebiet von Tyrus und Sidon zurück, um seinen Gegnern auszuweichen, die ihm vorwarfen, die jüdische Reinheitsvorschrift nicht einzuhalten. Doch auch dort wird er immer wieder mit der Frage nach Reinheit und Unreinheit konfrontiert. Eine kanaanische Frau, also eine Heidin, und damit nach damaliger jüdischer Vorstellung unrein, bittet ihm um Hilfe und sagt: Herr, hilf mir. Sie formuliert keine schöne, wohlüberlegte Bitte, sie spricht kein langes Gebet, sie erklärt nicht, warum sie es verdient hätte, dass Jesus sie hört. Sie bittet einfach um Hilfe. Und als Jesus ihr zunächst scheinbar überhaupt nicht antwortet, kehrt sie nicht um. Als es den Anschein hat, dass für sie in dieser Geschichte kein Platz ist, versucht sie es trotzdem weiter. Als sie Zurückweisung erfährt, wird sie nicht beleidigt, als alles ihr zu sagen scheint, gib auf, tritt sie noch näher zu Jesus. Und schließlich sagt Jesus zu ihr: Frau, dein Glaube ist groß, es soll dir geschehen, was du willst. Was für ein ungewöhnlicher Satz. Jesus sagt nicht, dein Wissen ist groß. Er sagt nicht, du hast alles richtig gemacht. Er sagt nicht, du bist vollkommen, sondern er sagt, dein Glaube ist groß. Der Glaube bedeutet nicht, dass immer alles in Ordnung ist. Vielleicht beginnt genau hier die Botschaft des heutigen Evangeliums für uns. Ein gläubiger Mensch ist nicht jemand, der keine Fragen, keine Ängste und keine Enttäuschungen kennt und bei dem alles immer sicher ist. Die Bibel ist voll mit Menschen, die geweint, Angst gehabt gezweifelt und sogar mit Gott gehadert haben. Glaube bedeutet nicht, dass wir niemals Fragen stellen. Glaube bedeutet, dass wir uns mit unseren Fragen trotzdem an Gott wenden. Die Judenchristen des ersten Jahrhunderts sahen in der Begegnung Jesu mit der kanaänischen Frau ein prophetisches Vorbild. Sie sollte ihnen zeigen, wie sie mit Christen umgehen sollten, die aus dem Heidentum zum Glauben gekommen waren. Es war notwendig, sich von einem elitären Verständnis von Religion und Glaubensgemeinschaft zu lösen, um glaubwürdig Gottes universales Heilsplan zu verkünden, einen Heilsplan, der nicht an die Zugehörigkeit zu einer bestimmten Volksgruppe, sondern an die Haltung des Menschen gebunden ist. Unsere Situation heute unterscheidet sich davon gar nicht so sehr. Die Welt ist inzwischen nicht wesentlich christlicher geworden. Manche Menschen haben Christus angenommen und doch gibt es auch innerhalb der christlichen Gemeinschaft eine große Vielfalt an Überzeugungen. Und das ist recht so. Wenn Ökumene und Brüderlichkeit in unserem Umgang miteinander nicht nur leere Schlagworte sein sollen, dann müssen wir uns die Lehre des Zweiten Vatikanischen Konzils zu eigen machen. Dem Volk Gottes gehören auf verschiedene Weise auch jene zu, die das Evangelium noch mit angenommen haben. Der Heilswille Gottes umfasst auch alle, die ihren Schöpfer anerkennen. Er ist ihr Erlöser und will, dass alle Menschen gerettet werden. Auch unter uns Christen kommt es oft vor, dass wir hart miteinander umgehen und auf Menschen herabschauen, die anders denken als wir. Wenn wir aber daran denken, dass Gott jeden Menschen treu liebt und bedingungslos annimmt, dann ist ein solches Verhalten unserer Berufung unwürdig. Vielleicht könnten wir uns in dieser Woche darum bemühen, barmherziger, demütiger und toleranter zu sein, gerade gegenüber den Menschen, mit denen wir uns schwer tun, zu denen wir, wie man so sagt, nicht gerade einen guten Draht haben. Amen. Wir sprechen das apostolische Glaubensbekenntnis. Ich glaube an Gott, den Vater, den Allmächtigen, den Schöpfer des Himmels und der Erde, und an Jesus Christus, seinen eingeborenen Sohn, unseren Herrn, empfangen durch den Heiligen Geist, geboren von der Jungfrau Maria, gelitten unter Pontius Pilatus, gekreuzigt, gestorben und begraben, hinabgestiegen in das Reich des Todes, am dritten Tage auferstanden von den Toten, aufgefahren in den Himmel, er sitzt zu Rechten Gottes, des allmächtigen Vaters, von dort wird er kommen, zu richten die Lebenden und die Toten. Ich glaube an den Heiligen Geist, die heilige katholische Kirche, Gemeinschaft der Heiligen, Vergebung der Sünden, Auferstehung der Toten und das ewige Leben. Amen. Auf vielfältige Weise hat Gott im Laufe der Geschichte gezeigt, dass er Menschen, die seiner Hilfe bedürfen, nicht im Stich lässt. Ihn bitten wir.
2: Für alle, denen die Verkündigung anvertraut ist und die nach Wegen suchen, wie die frohe Botschaft heute wirksam verkündet werden kann.
1: Wir bitten dich, erhöre uns.
2: Für jene, die über andere zu richten haben und die so dem inneren Elend vieler Menschen begegnen und von deren Wort oft viel andere abhängt.
1: Wir bitten dich, erhöre uns.
2: Für die Menschen, denen es am notwendigsten fehlt und die keine Hoffnung auf eine bessere Zukunft haben.
1: Wir bitten dich, erhöre uns.
2: Für die Menschen in unserem Land, die äußere oder innere Not leiden, für die Kranken, die Behinderten, die Alkohol- und Drogenabhängigen, für die Arbeitslosen und ihre Familien.
1: Wir bitten dich, erhöre uns.
0: Herr unser Gott, in deiner Hand liegen die Geschichte der Menschen. Führ alles zu deinem guten Ende, damit einst alle dich loben und preisen durch Christus, unseren Herrn.
1: Amen.

0: Betet, Brüder und Schwestern, dass mein und euer Opfer Gott, dem allmächtigen Vater, gefalle. Der Herr nehme das Opfer an aus deinen Händen, zum Lob und Ruhm seines Namens, zum Segen für uns und seine ganze heilige Kirche. Herr, wir bringen unsere Gaben dar für die Feier, in der sich ein heiliger Tausch vollzieht. Nimm sie in Gnaden an und schenke uns dich selbst in deinen Sohn Jesus Christus, der mit dir lebt und herrscht in aller Ewigkeit.
1: Amen.
0: Der Herr sei mit euch.
1: Und mit deinem Geiste.
0: Erhebet die Herzen.
1: Wir haben sie beim Herrn.
0: Lasset uns danken dem Herrn, unseren Gott.
1: Das ist würdig und recht.
0: In Wahrheit ist es würdig und recht, dir, allmächtiger Vater, zu danken und dich mit der ganzen Schöpfung zu loben. Denn du hast die Welt mit all ihren Kräften ins Dasein gerufen und sie dem Wechsel der Zeit unterworfen. Den Menschen aber hast du auf dein Bild hingeschaffen und ihm das Werk deiner Allmacht übergeben. Du hast ihn bestimmt, über die Erde zu herrschen, dir seinen Herrn und Schöpfer zu dienen und das Lob deiner großen Taten zu verkünden durch unseren Herrn Jesus Christus. Darum singen wir mit den Engeln und Erzengeln, den Thronen und Mächten und mit all den Scharen des himmlischen Heeres den Hochgesang von deiner göttlichen Herrlichkeit.

0: Ja, du bist heilig, großer Gott, du bist der Quell aller Heiligkeit. Darum kommen wir vor dein Angesicht und feiern in Gemeinschaft mit der ganzen Kirche den ersten Tag der Woche als den Tag, an dem Christus von den Toten erstanden ist. Durch ihn, den du zu deinen Rechten erhöht hast, bitten wir dich, sende deinen Geist auf diese Gaben herab und heilige sie, damit sie uns werden, Leib und Blut deines Sohnes, unseres Herrn Jesus Christus. Denn am Abend, an dem er ausgeliefert wurde und sich aus freiem Willen den Leiden unterwarf, nahm er das Brot, sagte Dank, brach es, reichte es seinen Jüngern und sprach: Nehmet und esset alle davon. Das ist mein Leib, der für euch hingegeben wird. Ebenso nahm er nach dem Mahl den Kelch, dankte wiederum, reichte ihn seinen Jüngern und sprach: Nehmet und trinket alle daraus. Das ist der Kelch des neuen und ewigen Bundes, mein Blut, das für euch und für alle vergossen wird zur Vergebung der Sünden. Tut dies zu meinem Gedächtnis. Geheimnis des Glaubens.
1: Deinen Tod, O Herr, verkünden wir und deine Auferstehung preisen wir, bis du kommst in Herrlichkeit.
0: Darum, gütiger Vater, feiern wir das Gedächtnis des Todes und der Auferstehung deines Sohnes und bringen dir so das Brot des Lebens und den Kelch des Heiles dar. Wir danken dir, dass du uns berufen hast, vor dir zu stehen und dir zu dienen. Wir bitten dich, schenke uns Anteil an Christi Leib und Blut und lass uns eins werden durch den Heiligen Geist. Gedenke deiner Kirche auf der ganzen Erde und vollende dein Volk in der Liebe, vereint mit unserem Papst Leo, unserem Bischof Vladislaus und allen Bischöfen, unseren Priestern und Diakonen und mit allen, die zum Dienst in der Kirche bestellt sind. Gedenke unsere Brüder und Schwestern, die entschlafen sind in der Hoffnung, dass sie auferstehen. Nimm sie und alle, die in deiner Gnade aus dieser Welt geschieden sind, in dein Reich auf, wo sie dich schauen von Angesicht zu Angesicht. Vater, erbarme dich über uns alle, damit uns das ewige Leben zuteil wird, in der Gemeinschaft mit der seligen Jungfrau und Gottesmutter Maria, mit deinen Aposteln und mit allen, die bei dir Gnade gefunden haben von Anbeginn der Welt, dass wir dich loben und preisen durch deinen Sohn Jesus Christus. Durch ihn und mit ihm und in ihm ist dir, Gott allmächtiger Vater, in der Einheit des Heiligen Geistes alle Herrlichkeit und Ehre, jetzt und in Ewigkeit.
1: Amen.
0: Dem Wort unseres Herrn und Erlösers gehorsam und getreu seiner göttlichen Weisung wagen wir zu sprechen. Vater, Amen, unser im Himmel,
1: geheiligt werde dein Name, dein Reich komme, dein Wille geschehe, wie im Himmel, so auf Erden. Unser tägliches Brot gib uns heute
0: und vergib uns unsere Schuld, wie auch wir vergeben unseren Schuldigen. Und führe uns nicht in Versuchung, sondern erlöse uns von dem Bösen. Erlöse uns, Herr allmächtiger Vater, von allen Bösen und gib Frieden in unseren Tagen. Komm uns zu Hilfe mit deinem Erbarmen und bewahre uns vor Verwirrung und Sünde, damit wir voll Zuversicht das Kommen unseres Erlösers Jesus Christus erwarten. Denn dein ist das Reich
1: und die Kraft und die Herrlichkeit in Ewigkeit. Amen.
0: Unser Herr Jesus Christus hat den Heiligen Geist gesandt, damit er die Kirche aus allen Völkern in Einheit und Liebe zusammenfüge. Deshalb bitten wir, Herr Jesus Christus, schau nicht auf unsere Sünden, sondern auf den Glauben deiner Kirche und schenke ihr nach deinem Willen Einheit und Frieden. Der Friede des Herrn sei alle Zeit mit euch.
1: Und mit deinem Geiste.
0: Gebt einander ein Zeichen des Friedens und der Versöhnung.

Seht das Lamm Gottes, das hinwegnimmt die Sünde der Welt. Herr, ich bin nicht würdig, dass du eingehst unter mein Dach, aber sprich nur ein Wort, so wird meine Seele gesund. Kostet und seht, wie gut der Herr ist.

0: Lasset uns beten. Barmherziger Gott, im heiligen Mahl schenkst du uns Anteil am Leben deines Sohnes. Dieses Sakrament mache uns auf Erden Christus ähnlich, damit wir im Himmel zu voller Gemeinschaft mit ihm gelangen, der mit dir lebt und herrscht, jetzt und in aller Ewigkeit.
1: Amen.
0: Für die musikalische Gestaltung der Heiligen Messe bedanken wir uns bei Christian Auth, Kantor aus Nimesch. Der Herr sei mit euch.
1: Und mit deinem Geiste.
0: Es segne und behüte euch der heilige Gott, der Vater und der Sohn und der Heilige Geist.
1: Amen.
0: Geht hin in Frieden.

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3: Liebe Hörer, herzlich willkommen zum deutschen Programm am Samstag. Ich freue mich, dass Sie heute uns gewählt haben. Das lange Wochenende bietet hoffentlich viel Zeit für gemütliche Stunden vor Ihrem Radio. Ich habe dazu folgende Beiträge ausgesucht für Sie. Weihbüschel hat man am vergangenen Wochenende in Bonhard gemacht und dann in der Kirche eingeweiht. Letzte Woche fand die Volkstanzwoche des Landesrates statt und am Sonntag feierten die Schorokscharer ihre Kirchweih. Auch darüber berichten wir heute ganz ausführlich. Liebe Hörer, am Mikrofon wünscht Ihnen Christine Arnold beste Unterhaltung und gleich mit einem Marsch am Anfang der Sendung Schwabenland Marsch. Bleiben Sie dran bis 12 Uhr heute.

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1: Die Meldungen aus dem ungarndeutschen Bereich hören Sie am 22. August von Heidi Gerner. Die Landesselbstverwaltung der Ungarndeutschen bereitet bereits jetzt die Gala der ungarndeutschen Selbstverwaltungen im Januar 2027 vor. Dafür werden noch Auftretende für das Kulturprogramm gesucht. Die ausführlichen Informationen hierzu finden Sie auf www.ldu.hu. Die Geschäftsstelle der LDU in der Juliastraße 9 in Budapest geht in die Verwaltungspause. Das Büro wird bis zum 23. August geschlossen sein. Nach der Sommerpause arbeitet die Geschäftsstelle wie gewohnt weiter. Die neueste Folge der Serie Koch mit Mahmit ist da. In der neuen Episode werden im Rahmen des LDU-Jugendprojekts traditionelle ungarndeutsche Speisen aus Rakamas vorgestellt. Weitere Infos und das Video finden Sie auf der Homepage der LDU oder auf Facebook. Unter dem Titel Das begehrte Prachtstück, die Kunst von Béla Gruber ist zurzeit eine Gedenkausstellung in der Ungarischen Nationalgalerie zu sehen. Die Ausstellung im Festungspalais-Gebäude B kann bis zum 23. August besichtigt werden. Die Doppelausstellung Bilder und Geschichten aus Vergangenheit und Gegenwart des Fotografen Károly Csaba kann nach vorheriger Anmeldung unter info@zentrum.hu bis Anfang September im Otto-Heiner-Saal des Hauses der Ungarndeutschen in der Lendvai-Straße 22 in Budapest besichtigt werden. Die Besucher haben dabei die Möglichkeit, nicht nur die besondere fotografische Welt von Károly Csaba kennenzulernen, sondern auch jene kulturellen und gemeinschaftlichen Werte zu entdecken, die sein künstlerisches Schaffen inspirieren. Vorbeischauen lohnt sich. Die Fünfkirchner Deutsche Selbstverwaltung und der Lenau-Verein organisieren auch im August noch die Platzkonzerte in Fünfkirchen. Das nächste Konzert findet am 23. August ab 18 Uhr im Hof vom Lenau-Haus in der Munkácsi-Straße 8 in Fünfkirchen statt. Für beste Musik sorgt die Ritterkapelle aus Großarpad. Alle Blasmusikliebhaber sind herzlich willkommen. Wer das Tanzbein schwingen möchte, sollte sich den 29. August bereits jetzt im Kalender anstreichen. Dann findet nämlich in Poland der zweite landesweite schwäbische Jugendball statt. Ein buntes Programm, traditionelle Musik und viel Geselligkeit erwartet hier das Publikum. Am 28. August steht Musik und Tanzen im Mittelpunkt in Schomberg. Alle Interessenten sind herzlichst erwartet ab 18 Uhr beim Kulturhaus in Schomberg. Während des Abends sorgen für gute Musik die Fekeder und die Schomberger Dorfmusikanten. Sommer AD. Mit einem Tanzhaus am 29. August wird die Sommerferienzeit in Tarjan verabschiedet. Die Tarjaner Tanzgruppe erwartet alle ab 16.30 Uhr mit einem Tanzhaus ab 18.30 Uhr sorgt für weitere gute Stimmung die Tarjaner Blaskapelle. Schwabenfest zur Göttin heißt das Sommerendfest in der Branauer Gemeinde Sederkin am 29. August. Das Programm beginnt um 18 Uhr mit ungarndeutschen Kulturgruppen. Ab 20.30 Uhr musizieren die jungen Paldauern. Weitere Informationen bei der Deutschen Selbstverwaltung zur Göttin. Auch für den Herbst lohnt es sich bereits jetzt zu planen. Absolutes Muss für Blasmusikfans ist das schwäbische Musikwochenende in Willand, das für den 11. und 12. September angekündigt ist. Ende September findet das alljährliche Hefeknödelfestival in Gereschlag statt. Das Programm am 26. September beginnt schon am Vormittag mit Kulturprogrammen und mit dem Kochwettbewerb. Der Tag klingt mit einem Schwabenball mit der Unterrockkapelle und mit einem Magna Cum Laude Konzert aus. Weitere Informationen bei der Selbstverwaltung von Gereschlag. Eine offene Chorprobe wird am 28. August in Werterstollner von dem Deutschen Nationalitätengesangsverein organisiert. Alle sind herzlichst ab 17 Uhr ins Heimatmuseum in Werterstollner eingeladen. Rosmarinfest in Großturwal am 30. August. Eine gastronomische Veranstaltung, wo Traditionen und das gemeinsame Erbe im Mittelpunkt steht. Die Veranstaltung findet im Parkplatz beim Gasthaus statt. Alle sind herzlichst willkommen. Eine dreitägige Veranstaltung wird in St. Ivan bei Ofen anlässlich des 40. Geburtstags des Heimatmuseums veranstaltet. veranstaltet. Von dem 4. bis zum 6. September sind alle herzlichst erwartet mit einem abwechslungsreichen Kulturprogramm. Weitere Informationen finden Sie auf der Facebook-Seite der Deutschen Selbstverwaltung St. Ivan. Der erste Oberkrainer Fanclub heißt die Veranstaltung am 4. September in Feket. Ab 19 Uhr können die Interessenten 5 Kapellen hören. Die Donaukrainer Band, die Original Kraner Spatzen, die Feketer Hecketapper, die Band Kierkrein und die Unterrockkapelle sorgen abwechselnd für beste Unterhaltung. Alle Tanz- und Musikfreunde sind herzlichst am 4. September nach Raskewa eingeladen. Zwischen 19 und 23 Uhr sorgt für stimmungsvolle Musik die Lorkapelle.
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0: Maibüschel heißen die kleinen Kräutersträuße, die am Wochenende in Bonn hat gesammelt und dann eingeweiht wurden von den Ungarndeutschen. Wir schauten rein, als gerade die Sträuße gebastelt wurden. Cornelia Reiser erzählte über diesen Brauch.
1: Querbsbüschel heißt es, also ein Büschel aus Heilkräutern, die man so im August, Anfang August, aber auch im Juli auf den Feldern sammelt. Und daraus binden wir dann einen kleinen Büschel und morgen wird es auf der Messe geweiht.
0: Was sind das für Kräuter?
1: Auf Deutsch heißen sie anders als auf Schwäbisch.
0: Wir sind auf beide neugierig.
1: Gele Knäppchen, Maria Betschko, Judekirsche, Dunnerdistel, Schafgarbe.
0: War das schwer zu finden?
1: Dieses Jahr ist es sehr schwer.
0: Weil es Trockenheit
1: gibt? Ja, Trockenheit, Dürre gibt. Es waren ganz wenig Kräuter auf der Wiese. Also von zu Hause haben wir auch mitgebracht aus den Gärten, aber nicht so viele Kräuter sind dieses Jahr in den Büscheln, wie es sein sollte.
0: Wie läuft das denn? Also jetzt sind die Leute mit dem Auto hingefahren nach Grabowitz. Was meinst du?
1: Wir sind mit dem Bus gefahren, mit den Kindern und auch Gäste aus Deutschland sind mitgekommen und dort haben wir das mit den Kindern zusammen gesammelt und jetzt hier dann gebunden.
0: Es riecht ja so fein. Was riecht man jetzt? Was ist dieser Duft? Rosmarin. Rosmarin ist auch drin.
1: Meines Wissens nach nicht.
0: Ich rieche den Rosmarin.
1: Erika, gehört Rosmarin auch zu?
2: Eigentlich nicht.
0: Ja. Mhm.
2: Aber ich rieche. Ich habe ein paar Zweige mitgebracht. Ich wusste nicht, wie viel und was da ist.
1: Salbei
2: habe ich auch.
1: Salbei, das riecht auch nicht. Und Wermut. Wermut auf Deutsch. Ja.
3: Das riecht auch.
0: Welches?
1: Das ist es.
0: Aha, das ist Wermut.
1: Ja, das ist Wermut. Das habe ich auch hier im Garten angepflanzt, weil sonst findet man das nicht mehr.
0: Wie war das denn früher? Wie hat man das früher gesammelt? Sind die Familien gegangen? Oder?
1: Die Frauen, die haben es gesammelt und gebunden.
0: Zusammen oder auch einzeln?
1: Was ich weiß, dass sie drei Stück von den Büscheln gemacht haben. Einer für die Leute, für das Haus, einer für die Tiere. Im Stall wurde es aufgehängt und noch ein drittes, was man auf den Dachboden aufgehängt hat.
0: Sind das dann alles gleiche oder hat man unterschiedliche?
1: Alles gleiche.
0: Wie erinnern Sie sich, war das durchgehend in Bonnherd oder gab es da so Zeiten, wo das so ein bisschen vergessen wurde und jetzt wieder neu entdeckt?
1: Ja, Ilonka organisiert es jedes zweite Jahr, glaube ich. Da sammeln sie die Kinder und die Tanzgruppe war da und so machen wir das zusammen.
0: Wie finden das die Kinder?
1: Was auch da neben der Wiese war auch ein Spielplatz, da haben sie auch gerne mitgemacht. Aber was riecht, das ist interessant. Was so eine leuchtende Farbe hat, ist für die Kinder interessant. Aber morgen auf der Messe, da bringen sie es mit und schön, die Bänder sind bunt.
0: Lernt man darüber auch in der Schule hier in Bonnherd?
1: Natürlich. Natürlich. In der Volkskundeunterricht kommt das hervor. Da sprechen wir über die Heilkräuter. Oder dieses Jahr war auch ein Tanzlager und da haben sie auch über die einzelnen Pflanzen gesprochen.
0: Woher wissen Sie eigentlich über diesen Brauch?
1: Meine Oma stammt aus Zico und in Zico haben die Frauen das noch gemacht, in den 70er Jahren. Vielleicht da sind sie noch herumgelaufen. Und die Frau Kissler, die hat auch darüber auch in ihrem Buch geschrieben. Und die Eva Papp, sie hat auch ein Buch über dieses Querbsbüschel geschrieben, auf Deutsch und auf Ungarisch. Da kann man nachlesen. Aber meine Oma hat das noch gewusst und gesammelt.
0: Das war dann ein katholischer Brauch?
1: Ja.
0: Und eher hier aus der Tolna oder eigentlich von überall?
1: Ich weiß nur, gestern haben wir mit meiner Tochter darüber gesprochen, dass im Himmelshase, dass dort man das auch gemacht hat. Und in Zico, in Ofala, da weiß ich, dass es Brauch war.
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0: Zwischen dem 11. und dem 16. August fand die Volkstanzwoche in der Organisation des Landesrates in Bonn-Hard statt. Während der Woche konnten die Interessenten sowohl theoretische als auch praktische Erfahrungen sammeln. Neben den Vorträgen und Seminaren hatten sie auch Zeit, Bonn-Hard zu erkunden und neue Freundschaften zu knüpfen. Lena Fabian nimmt seit Jahren an diesen Tanzwochen teil. Sie erzählte über ihre Erfahrungen von Freundschaften, die sie hier gebunden hat und was für Pläne sie mit Tanzen in der Zukunft hat. Heidi Gerner war die Reporterin.
1: Volkstanzwoche hier in Bonn-Hard. Warum haben Sie sich gemeldet?
2: Also ich bin schon zum 4. oder 5. Mal hier. Also ich nehme zum 5. Mal teil an der Tanzwoche. Ich komme jedes Jahr, weil ich das ganz als Spaß erlebe und ich kann sehr viel hier lernen und neue Kontakte knüpfen.
1: Was haben Sie diese Woche gelernt oder was für Programme waren in dieser Woche?
2: Also es gibt hier Tagesseminare, einerseits viele Vorträge und andererseits auch viele praktische Übungen und Tanztrainings. Und ja, wir können, worüber wir sprechen, auch in die Praxis umsetzen.
1: Sie haben erwähnt, dass Sie hier viele neue Freundschaften geknüpft haben. Warum ist das für Sie wichtig?
2: Also das ist wichtig für mich, weil ich schon aus fast allen Gegenden des Landes Freunde habe und wir haben den Tanz als eine gemeinsame Sache und wir treffen uns ja nicht so oft, aber wenn wir uns treffen, dann ist das immer ein großes Erlebnis.
1: Ist das schwierig, diese Freundschaften lebendig zu halten, wenn man ja sich nicht so oft treffen kann?
2: Also heutzutage in dieser Welt, ich denke nein, weil wir immer Kontakt halten können, weil wir in sozialen Medien befreundet sind. Und ja, obwohl wir uns nicht persönlich oft treffen, reden wir miteinander.
1: Sind das Freundschaften, die auch durch das Tanzen verbunden wurden?
2: Ja, natürlich. Und auch durch die gemeinsame Umgebung, in der wir aufgewachsen sind und die ganze Tradition des Tanzes, das verbindet uns.
1: Sie bringen das auch von zu Hause. Die Mama ist ja Hauptorganisatorin dieser Veranstaltung. Ist das auch etwas, was Sie prägt? Also Sie haben das ja von zu Hause geerbt. Ist das für Sie auch deswegen wichtig, dass Sie da teilnehmen?
2: Also natürlich. Für mich war das seit meinem Kindheit selbstverständlich, dass ich in der Tanzgruppe Mitglied bin, wo meine Mutter Tanz unterrichtet. Und ja, so bin ich aufgewachsen, dass ich immer die Traditionen gepflegt habe. Und ja.
1: Können Sie vorstellen, dass Sie vielleicht später auch mal Tanz unterrichten werden? Oder möchten Sie Tanz später mal unterrichten?
2: Ja, ich habe es vor und ich helfe schon meiner Mutter mit den Tanzproben. Also ja, ich habe es vor.
1: Was für Aufgaben haben Sie da, wenn Sie dann mithelfen?
2: Also ich helfe, wenn wir Tanzprobe haben, dann bin ich da und so muss sie das nicht alleine machen. Und wenn sie nicht da sein kann, dann kann ich das statt sie auch halten.
1: Was sind die Pläne für die Zukunft mit Tanzen für Sie?
2: Also, ich habe es nicht vor, mit Tanzen aufzuhören. Und ja, natürlich, ich würde gerne eine Tanzgruppe leiten.
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0: Juliana Szabó, Vorsitzende der TAN-Sektion des Landesrates, berichtet nun über den Verlauf der Woche, über die Programme, die die Interessenten erwarten und auch darüber, wie die Erziehung des Nachwuchses aussieht.
1: Volkstanzwoche hier in Bonhard in der Organisation des Landesrates. Wie schaut diese Woche aus?
2: Wie in den vorigen Jahren haben wir die Organisation so gemacht, dass jeden Tag haben wir verschiedene Programme. Also von Dienstag bis Sonntag sind wir da. Also 5 Tage, an denen wir ganz aktiv sind. Und ganz verschieden sind die Programme, theoretische und praktische Beschäftigungen, Vorträge und verschiedene Programme haben wir. Also ganz, ganz abwechslungsreich ist eigentlich das Programm.
1: Warum ist das wichtig, auch die theoretische, aber auch die praktische Seite von diesen Sachen zu zeigen?
2: Ich denke, dass wir Tänzer und die Tanzleiter brauchen Wissen davon, was sie mit euren Gruppen machen möchten. Und neben Theorie natürlich sehr ganz wichtig ist praktisch, also wie machen wir das? Wie gestalten wir unsere Tanzstunden zum Beispiel in der Schule? Und wir brauchen immer methodische Hinweise und wir bekommen, also die Teilnehmer bekommen methodische Hinweise dazu, wie sie ihre Beschäftigungen eigentlich mit den Kindern oder mit den Erwachsenen, es ist egal, leiten können.
1: Sehr viele bunte Programme erwarteten die Interessenten. Können Sie vielleicht davon einige aufzählen?
2: Ja, was für uns ganz wichtig ist, dass Tanz ist, steht nicht allein. Ich kann sagen, dass dazu gehört Musik oder gehören die Lieder, dazu gehören eigentlich die verschiedenen Bräuche und Sitten, was unsere Nationalitäten, also unsere Volksgruppe haben. Davon müssten die damit mit Tanz beschäftigen, klar sein. Und natürlich mit Volkstracht beschäftigen wir. Und was noch ganz wichtig ist, so veranstalten wir die Programme, das und so organisieren wir. Wir möchten immer den Ort kennenlernen, wo wir sind. Also jetzt in Bonhard sind wir und jetzt betrachten wir eigentlich die Bonharder Tracht und die verschiedenen Sehenswürdigkeiten oder Institutionen, was zu deutscher Nationalität gehören, die Statuen, was hier befindet sich. Also wir möchten auch den Ort eigentlich kennenlernen.
1: Es haben sich viele angemeldet aus dem ganzen Land, viele Leute, die sich bisher nicht gekannt haben. Wie sieht die Zusammenarbeit hier aus bei den verschiedenen Programmen?
2: Ja, wir haben jedes Jahr zurückkehrende Teilnehmer, also viele, die seit einigen Jahren schon daran teilnehmen. Das ist sehr gut, dass immer neue kommen. Und ja, du hast gesagt, dass aus verschiedenen Orten vom Land, das kann ich sagen, ich, wenn ich das gut gezählt habe, von ungefähr 20 Gemeinden sind die Teilnehmer da. Und jeden Tag sind wir zwischen 25 und 35 Leute, die das mitmachen.
1: Es gibt auch viele Tänzer und Tänzerinnen dabei, aber es gibt vielleicht auch einige, die nicht aktive Mitglieder einer Tanzgruppe sind. Können Sie sich dann gegenseitig helfen, die vielleicht schon etwas erfahrener sind und die vielleicht neuer sind? Wie sieht das aus?
2: Ja, die Zusammensetzung von Teilnehmern ist verschieden. Was uns Freude macht, dass sehr viele Jugendliche da sind. Und ja, es gibt unter den Teilnehmern Lehrer, Kindergärtnerinnen, Studenten. Und immer steht im Mittelpunkt eigentlich Nachwuchserziehung. Und nicht nur die Tanzgruppen brauchen das, sondern ich denke, ganz wichtig ist, dass die Tanzgruppen leiten. Also Tanzgruppenleitung, Nachwuchs. Und wir hoffen, dass sie in der Zukunft auch Tanzgruppen leiten werden. Und wir haben keine Vorschriften, dass Teilnehmer aktiv in einer Tanzgruppe sein müssen. Alle, die Interesse dafür haben, können daran teilnehmen. Und alle nehmen etwas mit. Und vielleicht in der Zukunft gründen sie eine Gruppe, eine Tanzgruppe. Oder die Lehrer können das in der Schule oder die Kindergärtnerinnen können in dem Kindergarten das machen.
1: Wie sieht das mit den Jugendlichen aus? Ist es schwer, sie zu überzeugen, da eine Woche tanzen und sozusagen freiwillig zu lernen? Wie sieht das aus?
2: Wir haben sehr gute Erfahrungen mit den Jugendlichen. Sie interessieren sich dafür, sie nehmen daran sehr gern teil. Manchmal verspäten sie von den Beschäftigungen, aber trotzdem sind sie sehr aktiv und das macht uns sehr große Freude.
1: Wie sieht der Nachwuchs aus? Wir haben jetzt auch von Nachwuchs gesprochen. Wie sieht das heute aus?
2: Ja, das ist sehr interessant. Wir sprechen natürlich darüber auch in den verschiedenen Gruppen. Wir sprechen darüber natürlich, welche Schwierigkeiten die verschiedenen Gruppen haben. Das sehen wir ganz gut, dass das ist sehr schwer, die Jugendlichen, die Kinder und auch die Erwachsene einziehen, den ungarischen Tanz zu machen. Und wir können darüber sprechen, welche sind die Lösungen, also wie können wir das lösen. Und es gibt einige, die gute Übungen haben dafür, wie sie machen, wie wir machen. Also das ist auch eine Art Erfahrungsaustausch. Wer wie macht und dann können wir viele Ideen sammeln und diese Ideen mit uns nach Hause bringen und natürlich ausprobieren. Das auch, wie wir mit unserer Gruppe umgehen können, was wir in diesem Tanzleben machen können. Und ich denke, für alle Fälle haben wir verschiedene Lösungen oder Ideen, wie wir das machen. Und das finde ich sehr gut.
1: Gibt es schon vielleicht Pläne für die Zukunft?
2: Ja. Wir möchten das auch weitermachen. Wir haben sehr viele Pläne. Genau gut sehen wir, auf welchen Gebieten gibt es noch Lücken, was wir füllen müssen. Zum Beispiel fehlen noch die Fortbildungen. Das kann ich sagen, das gibt es Fortbildungen, aber das wäre gut, wenn wir mit speziellen Themen das füllen könnten und solche organisieren können, zum Beispiel. Also zum Beispiel Choreografenbildungen oder Kindergärtnerinnen Stoff geben oder Lehrerfortbildung machen. Und wir haben schon mit vielen Fachleuten darüber gesprochen, wie wir in der Zukunft das vorstellen können. Und wir haben Ideen und wir suchen jetzt die Partner dafür, wie wir das in der Zukunft organisieren können. Und die Fachleute natürlich, weil das ist ganz wichtig.
1: Ist das schwierig, Fachleute für sowas zu finden?
2: Ja, auf diesem Gebiet, der Deutsche Nationale Volkstanz, gibt es keine Hochschulbildungen. Also das wäre gut, wenn wir eigene Fachleute hätten, die an der Universität zum Beispiel Tanzkunst lernen. Also solche Leute haben wir nicht, also solche Fachleute haben wir nicht. Fast alle, die damit beschäftigen, sind Amateuren. Also sie beschäftigen damit in ihrer Freizeit und das ist sehr schwer. Aber ich denke, dass zum Beispiel auf den ungarischen Tänzen gibt es sehr viele Fachleute, die uns helfen können. Und das wollen wir jetzt ausnutzen und diese Leute suchen.
1: Wie sieht das aus, wenn irgendjemand, der eigentlich in dem ungarischen Volkstänzen bewandert ist, dann für solchen erklären muss, die vielleicht eher in der ungarndeutschen Tanzwelt zu Hause sind?
2: Was ganz wichtig ist oder wichtig wäre, wenn wir aus dem Tanz als Wissenschaft, die Bewegungsformen, die Methoden, es ist egal, über welche Tanzart sprechen wir, sind gleich. Also die Bewegung, System, die verschiedenen Schritte und so. Also die Kombination ist anders und der Stil ist anders bei verschiedenen Volkstänzen zum Beispiel. Also ich denke, bei einem Tanz, das schon befestigt wurde, davon können wir das herausnehmen, was wir brauchen, was wir nutzen können. Und so können wir dann vielleicht so weitermachen.
1: Noch etwas, was ich nicht gefragt habe, aber Sie gerne sagen möchten.
2: Ich hoffe noch, dass die Jugendlichen daran teilnehmen werden und wir erwarten alle, die dafür interessieren.
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0: In den vergangenen Minuten spielten die Shurukshara Burschen in Treffpunkt am Vormittag. Dieses Lied wählten wir aus, weil es in den folgenden Minuten um die Shurukshara Burschen geht. In Shurukshar fand am vergangenen Sonntag die Kirchweih statt, auf der Freilichtbühne neben der Kirche, wo zu Ehren Maria Himmelfahrt nach alter Tradition die Deutschen der Ortschaft zusammenkamen. Aufgespielt haben auf der Bühne auch die Shurukshara Burschen.
1: Ich bin Viktor Pocsik und ich bin jetzt hier für die Shurukshara Burschen.
2: Heute gibt es ein großes Fest hier in Shurukshar. Was ist das für ein Fest?
1: Das ist unser Kirchweihfest und das ist der 15. August. Heute ist zwar der 16. Maria Himmelfahrt. Das ist seit Ewigkeiten unser Kirchweihfest und als Erinnerung an dieses Kirchweihfest veranstalten wir seit gut 10, 15 Jahren einen kulturellen Nachmittag. Das ist keine traditionelle Kirchweihfest im alten Sinne. Es hat mehrere Ursachen, aber also hier gibt es keine Verkaufsstände und keine großen Spiele und so weiter. Es hat sich so ergeben, aber wir veranstalten jetzt einen kulturellen Nachmittag.
2: Wir sind hier neben der Kirche auf einem schönen Platz und es ist den ganzen Nachmittag kulturelles Programm angeboten. Auch die Shurukshara Burschen spielen heute. Welche Rolle spielt denn diese Kapelle im Leben von Shurukshar?
1: Ich wage es zu hoffen, dass es eine im musikalischen Sinn eine bedeutende Rolle diese Kapelle spielt. Es gibt eine ältere Kapelle, die über 30 Jahre schon existiert. Das sind die Shurukshara Musikanten. Sie spielen immer am Tag des Kirchweihfestes, also immer am 15. August, egal auf welchen Tag es fällt. Das war übrigens gestern. Sie haben ein schönes Konzert gegeben. Und am Sonntag, am Kirchweihsonntag, spielt unsere Kapelle seit 13 Jahren immer am Abend, nicht in die Nacht, weil wir sind hier mitten im Dorf und also wir müssen auch die Regeln also behalten. Also von 19 Uhr bis 22 Uhr spielen wir immer auf der Bühne. Und welche Rolle diese Kapelle hier spielt, ich wage es zu hoffen, dass es eine bedeutende Rolle spielt und auch dieses Fest spielt in unserem Leben, also im Leben der Kapelle eine bedeutende Rolle. Vor 13 Jahren war der erste Auftritt der Shurukshara Burschen am Kirchweihfest hier in Shurukshar und seit 13 Jahren ist es immer ein fester Bestandteil unseres Jahresprogramms hier Kirchweihfest in Shurukshar.
2: Blasmusik spielt ja anscheinend eine wichtige Rolle hier in Shurukshar, denn man hört den ganzen Nachmittag Blasmusik. Ist das so, dass hier Blasmusik immer wichtig war?
1: Ja, also Shurukshar war immer berühmt von den vielen Instrumentspielern. Diese Tradition möchten wir es auch fortsetzen. Auch wir sind eine kleinere Kapelle. Unsere Kapelle besteht aus 8 Musikern. Aber mit dieser Besetzung möchten wir auch die traditionelle Blasmusik-Klang, Blasmusik-Stimmung weiter pflegen. Das ist zwischen kleiner Partie und größerem Blasorchester. Wir streben nicht nach dem Minimum, was den Klang betrifft. Also zum Beispiel bei uns gibt es 2 Trompeten, 2 Tenorhörner, also wirklich nicht das Minimum, sondern ein bisschen stärkeren Klang möchten wir zum Hören geben.
2: Gibt es einen Aufschwung diesbezüglich oder einen Generationswechsel? Also mit diesem Zeitpunkt vor 13 Jahren kam da eine neue Generation dran.
1: Es ist ein bisschen schwerer. Früher, vor 50, 60 Jahren, gab es wesentlich mehr Kinder in Shurukshar natürlich, wie überall im Land. Und wesentlich mehr haben Blasinstrumente gelernt. Heutzutage ist es ein bisschen anders. Heutzutage gibt es wesentlich mehrere Arten von Musik, die man heute spielen kann. Ein Teil ist natürlich die donauschwäbische Musik in Shurukshar und natürlich gibt es andere Arten von Musik. Ich glaube, es ist wichtig, dass alle das finden sollen, wenn man Musik macht, was einem gefällt.
2: Kommen alle aus Soroksar, aus dieser Kapelle? Kommen Sie aus Soroksar ursprünglich?
1: Ich bin in Soroksar geboren, zwar nicht im Altenpai, sondern in Uitelep, aber das ist halt Soroksar. Eigentlich der Kern dieser Kapelle kommt aus Soroksar und der Geist der Kapelle ist soroksarisch. Und es ist für uns eine große Freude, dass wir auch andere ansprechen können, die für diejenigen diese Musik wichtig ist, für diejenigen diese Art von Musik vom Herzen kommt. Für diejenigen gibt es auch eine Möglichkeit, mit uns zu spielen.
2: Wie sieht die Zukunft aus?
1: Die Zukunft, ich hoffe, wir haben eine Verantwortung, dass wir unsere Zuhörer auch erziehen. Also, dass nicht nur Musiker brauchen einen Nachwuchs, sondern das Publikum braucht auch einen Nachwuchs. Und das ist auch unsere Verantwortung. Ich glaube, das ist die Verantwortung von uns allen. Ich halte es für sehr wichtig. Also, ich bin auch ein junger Familienvater. Ich habe 2 Söhne, 8 und 5 Jahre alt sind sie. Ich halte es für sehr wichtig, dass die Familien ihre Kinder zum Freilichtprogramm mitbringen. Für kleine Kinder ist es natürlich wesentlich geeigneter. Hier können die Kinder herumlaufen, frei. Es ist auch kein Problem, wenn sie ein bisschen lauter sind. Also im Freien ist es kein Problem. Aber trotzdem, im Hintergrund hören sie unser musikalisches Erbe. Und ich bin sicher, dass nur dieser Weg das sein kann, dass sie unser zukünftiges Publikum sein werden. Und vielleicht unter ihnen werden auch die Musiker, auch wir Musiker, einen Teil unseres Nachwuchses bekommen.

Blasmusik spielte eine wichtige Rolle beim Fest in Soroksára am vergangenen Sonntag. Mehrere ungarndeutsche Kulturgruppen traten auf, darunter auch die erst vor kurzem gegründete TAZ Brauhaus Musikband.

0: Ich bin Bender Guzrit, ich wohne in Tarjan. Wir waren hier in Bühne, hat gespielt mit dem TZ Brauhaus Musikanten.
1: Welches Instrument?
0: Ich spiele den Tenorhorn.
1: Und seit wann gibt es diese Musikkapelle schon?
0: Vorige Jahre hat die Kapelle gegründet. Der Akos war der erste Mann.
1: Was spielt diese Band? Was ist das Besondere an TZ Band?
0: Wir spielen böhmisch-mährische Blasmusik. Vielleicht die Egerländer Musikanten und wir spielen ungarndeutsches, donauschwäbisches Liedern auch.
1: Woher kommen diese Musiker?
0: Sie sind Profimusiker von allem.
1: Von überall aus dem
0: überall,
1: Land?
0: Überall, ja.
1: Und alle spielen auch in anderen Musikkapellen, also nicht nur bei TZ-Bands, sondern alle haben auch ihre eigene Bands zu Hause.
0: Ja, jemand spielt in MAV Symphonik.
1: Auch in schwäbischen Kapellen?
0: Nein, in klassischer Musik.
1: Dann ist das hier eine besondere Veranstaltung dann mit der schwäbischen Musik, wenn sonst immer klassisch gespielt wird. Ist das schwerer, leichter, einfach anders?
0: Alle mögen diese donauschwäbische Stil und wir mögen den Musikstil und zusammen musizieren.

0: gibt es viele Auftritte. Also das war jetzt hier in Shorrockshahr das zweite, dritte Mal, gibt es viele Auftritte.
1: Wir haben nicht so viel.
0: Also es ist noch am Anfang, also es gibt noch nicht so viele Auftritte, aber das soll ein Ziel sein, in den schwäbischen Orten zum Beispiel.
1: Ja, vielleicht in Shorrockshahr oder Wierischwahr.
2: Oder Tarjan.
1: Oder Tarjan, ja.
0: Wie viele Musiker gibt es da?
1: Wir sind ca. 10 oder 12 Menschen.
0: Wie groß ist das Repertoire bis jetzt?
1: Das Repertoire ist ca. 2 Stunden lang.

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1: Die Meldungen aus dem ungarndeutschen Bereich hören Sie am 22. August von Heidi Gerner. Die Landesselbstverwaltung der Ungarndeutschen bereitet bereits jetzt die Gala der ungarndeutschen Selbstverwaltungen im Januar 2027 vor. Dafür werden noch Auftretende für das Kulturprogramm gesucht. Die ausführlichen Informationen hierzu finden Sie auf www.ldu.hu. Die Geschäftsstelle der LDU in der Juliastraße 9 in Budapest geht in die Verwaltungspause. Das Büro wird bis zum 23. August geschlossen sein. Nach der Sommerpause arbeitet die Geschäftsstelle wie gewohnt weiter. Die neueste Folge der Serie Koch mit Mahmit ist da. In der neuen Episode werden im Rahmen des LDU-Jugendprojekts traditionelle ungarndeutsche Speisen aus Rakamas vorgestellt. Weitere Infos und das Video finden Sie auf der Homepage der LDU oder auf Facebook. Unter dem Titel Das begehrte Prachtstück, die Kunst von Béla Gruber, ist zurzeit eine Gedenkausstellung in der Ungarischen Nationalgalerie zu sehen. Die Ausstellung im Festungspalais-Gebäude B kann bis zum 23. August besichtigt werden. Die Doppelausstellung Bilder und Geschichten aus Vergangenheit und Gegenwart des Fotografen Károly Csaba kann nach vorheriger Anmeldung unter info@zentrum.hu bis Anfang September im Otto-Heiner-Saal des Hauses der Ungarndeutschen in der Lendvai-Straße 22 in Budapest besichtigt werden. Die Besucher haben dabei die Möglichkeit, nicht nur die besondere fotografische Welt von Károly Csaba kennenzulernen, sondern auch jene kulturellen und gemeinschaftlichen Werte zu entdecken, die sein künstlerisches Schaffen inspirieren. Vorbeischauen lohnt sich. Die Fünfkirchner Deutsche Selbstverwaltung und der Lenau-Verein organisieren auch im August noch die Platzkonzerte in Fünfkirchen. Das nächste Konzert findet am 23. August ab 18 Uhr im Hof vom Lenau-Haus in der Munkácsi-Straße 8 in Fünfkirchenstadt. Für beste Musik sorgt die Ritterkapelle aus Großarpad. Alle Blasmusikliebhaber sind herzlich willkommen. Wer das Tanzbein schwingen möchte, sollte sich den 29. August bereits jetzt im Kalender anstreichen. Dann findet nämlich in Polan der zweite landesweite schwäbische Jugendball statt. Ein buntes Programm, traditionelle Musik und viel Geselligkeit erwartet hier das Publikum. Am 28. August steht Musik und Tanzen im Mittelpunkt in Schomberg. Alle Interessenten sind herzlichst erwartet ab 18 Uhr beim Kulturhaus in Schomberg. Während des Abends sorgen für gute Musik die Fekeder und die Schomberger Dorfmusikanten. Sommer Ade. Mit einem Tanzhaus am 29. August wird die Sommerferienzeit in Tarjan verabschiedet. Die Tarjaner Tanzgruppe erwartet alle ab 16.30 Uhr mit einem Tanzhaus ab 18.30 Uhr, sorgt für weitere gute Stimmung die Tarjaner Blaskapelle. Schwabenfest zur Göttin heißt das Sommerendfest in der Branauer Gemeinde Sederkin am 29. August. Das Programm beginnt um 18 Uhr mit ungarndeutschen Kulturgruppen. Ab 20.30 Uhr musizieren die jungen Paldauern. Weitere Informationen bei der Deutschen Selbstverwaltung zur Göttin. Auch für den Herbst lohnt es sich bereits jetzt zu planen. Absolutes Muss für Blasmusikfans ist das schwäbische Musikwochenende in Willand, das für den 11. und 12. September angekündigt ist. Ende September findet das alljährliche Hefeknödel-Festival in Gereschlag statt. Das Programm am 26. September beginnt schon am Vormittag mit Kulturprogrammen und mit dem Kochwettbewerb. Der Tag klingt mit einem Schwabenball mit der Unterrockkapelle und mit einem Magna Cum Laude-Konzert aus. Weitere Informationen bei der Selbstverwaltung von Gereschlag. Eine offene Chorprobe wird am 28. August in Werterstollner von dem Deutschen Nationalitätengesangsverein organisiert. Alle sind herzlichst ab 17 Uhr ins Heimatmuseum in Werterstollner eingeladen. Großmarinfest in Großturwal am 30. August. Eine gastronomische Veranstaltung, wo Traditionen und das gemeinsame Erbe im Mittelpunkt steht. Die Veranstaltung findet im Parkplatz beim Gasthaus statt. Alle sind herzlichst willkommen. Eine dreitägige Veranstaltung wird in St. Ivan bei Ofen anlässlich des 40. Geburtstags des Heimatmuseums veranstaltet. veranstaltet. Von dem 4. bis zum 6. September sind alle herzlichst erwartet mit einem abwechslungsreichen Kulturprogramm. Weitere Informationen finden Sie auf der Facebook-Seite der Deutschen Selbstverwaltung St. Ivan. Der erste Oberkrainer Fanclub heißt die Veranstaltung am 4. September in Feket. Ab 19 Uhr können die Interessenten 5 Kapellen hören. Die Donaukrainer Band, die Originalkrainer Spatzen, die Feketer Hecketapper, die Band Kierkrain und die Unterrockkapelle sorgen abwechselnd für beste Unterhaltung. Alle Tanz- und Musikfreunde sind herzlichst am 4. September nach Kraskewa eingeladen. Zwischen 19 und 23 Uhr sorgt für stimmungsvolle Musik die Lorkapelle.
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Liebe Hörer, das war das deutsche Programm. Das war Treffpunkt am Vormittag. Am Mikrofon verabschiedet sich für heute Christina Arnold. Der Techniker war heute Norbert Out an meiner Seite. Wir beide wünschen Ihnen einen schönen Samstag. Alles Gute. Bis zum nächsten Mal.

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